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1: Hallo zusammen, hier ist wieder Frank Fleming mit der Musikkiste und in der heutigen Sendung gehen wir in unsere Zeitreise nochmal in das Jahr 1980. Die Pudis befanden sich in diesem Jahr mit ihrem neuen Schlagzeuger Klaus Scharfschwert wieder mal auf einer ausgedehnten Tournee durch die Sowjetunion. Beim Soundcheck in einem der zahlreichen Kultureinrichtungen trommelte Klaus den gerade im Hintergrund laufenden Rhythmus. Maschine griff spontan zur Gitarre, spielte ein knackiges Riff und weitere Akkorde. Eine Refrainzeile mit dem Mädchennamen Melanie war schnell gefunden und fertig war der Hit. Die Pudis mit Melanie.

Die Pudis. Über eine selbstbewusste, alleinerziehende Mutter mitten aus dem damaligen und vielleicht auch dem heutigen Leben. Er belegte damals in den Jahrescharts Platz 3. Hit des Jahres wurde jedoch, und das auch verdientermaßen, Am Abend mancher Tage von Lift. Die Entstehung des Titels hat eine etwas längere und leider auch dramatische Vorgeschichte. Die bereits 1970 von dem aus Glauchau stammenden Bandchef Gerhard Zacher als Dresden-Sextett gegründete Band, 1973 in Lift umbenannt, durchliefen in den Jahren bis 1977 eine Reihe hervorragender Musiker. So auch Fronis Hauptkomponist Franz Bartsch, der von Elektra kommende und reformwechselnde Rocksänger Stefan Trepte, die Soul-Sängerin Christiane Ufholz und der Komponist von Nina Hagens Farbfilm Michael Heubach. Ab 1977 hatte die Band endlich zu einer stabilen Besetzung gefunden und wurde von Amiga mit zwei hervorragenden LP-Produktionen belohnt. Es entstanden Hits wie Wasser und Wein und Nach Süden. Auf der Rückfahrt von einer Tournee durch Polen kam es 1978 zu einem tragischen Autounfall, bei welchem Bandchef Zacher und der Sänger Pacholski tödlich sowie der Keyboarder Heubach schwer verletzt wurden. Ein Jahr darauf reaktivierte der ehemalige Schlagzeuger Werther Lohse die verbleibenden beiden Bandmitglieder zu einer Bandneugründung. Keyboarder Wolfgang Schäffler übergab dem Texter Joachim Krause eine Kassette mit neuen Kompositionen. Eine davon erhielt dann einen Text, welcher den Autounfall thematisierte. Am Abend mancher Tage, da stimmt die Welt nicht mehr.

Kurioserweise hat Krause seitdem keine weiteren Rocktexte mehr geschrieben. Für Lift wurde dieser Titel jedoch ihr größter Hit. Ende der 80er Jahre löste sich diese fantastische Band auf. Ihr hört Franks Musikkiste mit Musik jenseits des Eisernen Vorhangs aus dem Jahre 1980. Dies war für den Ostrock ein wirklich bemerkenswertes Jahr, denn nicht nur Ute Freudenbergs Schlager Jugendliebe wurde von den Radiostationen rauf und runter gespielt, nein, auch andere, gehaltvollere Schlager oder soll man eher sagen Popsongs wurden geboren. Einen solchen, wenn nicht sogar seinen besten, schrieb im Jahre 1980 der Pianist, Sänger und Komponist Thomas Natschinski. 1944 in Klausnitz bei Karl-Marx-Stadt geboren, Sohn des Komponisten und Nationalpreisträgers Gerd Natschinski, Gründer und Hauptkomponist der ersten deutschsprachigen Beatband Team 4, Mitkomponist der Filmmusik des Kultfilms Heißer Sommer, Bandchef der Softrockband Brot und Salz, Bandleader der Begleitband von Veronika Fischer und Anfang der 80er Jahre sogar Live-Keyboarder bei Karat. Wir hören mal an dieser Stelle auf. Jener bescheidene, sympathische und wohlerzogene Thomas hatte also im Jahre 1979 an seinem Bosendorfer Flügel diese und viele andere musikalische Ideen für die ebenfalls recht bescheidene, sympathische und wohlerzogene Sängerin Gabi Rückert. Und jetzt bin ich mal still, denn gleich geht in eurem Radio gewissermaßen die Sonne auf. Berührung.

Thomas Natschinski und Gabi Rückert mit ihrem Allzeitklassiker Berührung. Ein wenig erinnert mich das Klavierspiel am Ende des Titels an das leise Fallen von Schnee. Und tatsächlich hatten wir im Jahre 1980, Ende April, nochmals einen kräftigen Wintereinbruch mit Schneehöhen von bis

0: Gibt es den Reichtum der Welt morgen noch oder ist vieles davon schon hin? Mich persönlich macht dieses Lied immer wieder nachdenklich. Denn niemand kann wirklich sagen, wie viel von all den schönen Dingen, die uns diese Erde geschenkt hat und noch immer schenkt, tatsächlich schon hin sind. In Zeiten, in denen jeder denkt, die Wahrheit für sich gepachtet zu haben, ist es ohnehin recht schwierig geworden, das Richtige zu tun. Oder anders gesagt, ist es richtig, am Freitag der Schule fernzubleiben und zu demonstrieren oder sich auf einer öffentlichen Straße anzukleben? Oder reicht es aus, wie vor 40 Jahren das eben gehörte Lied zu singen und dessen Text zu verinnerlichen? Die Zeiten haben sich geändert. Was die Zukunft bringt, weiß ohnehin niemand so genau. Was bleibt, ist Hoffnung. Hoffnung darauf, dass die Vernunft und Menschlichkeit siegen. Unter uns, den von Mund begabten Wesen. In diesem Sinne, bis zum nächsten Mal. Euch allen eine gute Zeit. Euer Frank.
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1: Im Eberdorf reden sie anders als im Unnerdorf.
2: Das ist was Schönes, das empfehle ich weiter.
3: Ich sage, das ist gut, weil die Bayern verbinden sich die Gosch nicht und wir verbinden uns die Gosch hier im Leuten.
2: Ja, ich würde mich freuen, wenn wir einfach auch den Leuten suggerieren können, es gibt Dinge, die sei einfach und trotzdem richtig schön.
1: Im Eberdorf reden sie anders als im Unnerdorf.
4: Ich bin ja Ohrarztgebirger.
2: Und der Mensch, da als er sich mit Laptop und mit sonst was umgibt, dass da wieder Markt.
3: Man kann nicht alles vereinheitlichen, globalisieren und sonst was, sondern der Mundart, die gehört nur dazu und das ist die Identität von uns.
2: Ganz einfache, kleine Dinge, sei schön. Keine schönen Waren muss man entdecken.
1: Aber beim Metzentrieben, das sollte mir haben, Kinder fast. Das könnte man so machen, das sollte eine Moin geht immer. Über sowas, da könnte ich mich zerrücken. Zum Beispiel, also komischen Dialekt reden sie in Bayern und in Berlin. Also im Erzgebirge ist eigentlich eine Sprache, die nicht komisch ist. Das ist das, was man jeden Tag hört.
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5: Ich möchte euch heute eine kleine Geschichte von Safenlob aus Eimstock vorlesen. Singstund. Ne Krausendolf sei Frau hat's nicht gern gesah, wenn er in der Singstund gegangen ist. Naja, sie hat auch nicht ganz Uracht. Es war allemal spät in der Nacht, ehe der Dolf heimkam. So lang brauchte auch eine Singstund nicht zu dauern. Es war auch wieder mal recht spät worden. Ne anderen Morgen, wo der Dolf nicht aufstehen wollte, sagt seine Frau, ne sag mal nicht einmal, was macht ihr nur eigentlich so lange in der Singstund? Ne, das kann ich dir schon sagen, sagt er. Das ist nur einmal so, erst wird ein wenig erzählt, geht er was Neues, und nachher, ehe alle zusammenkommen, spielen wir einen Skat oder einen Doppelkopf, und nachher, ne hör ich einmal, sagt seine Frau, wenn singt ihr denn da? Singen? Singe, sagt der Dolf. Ne singe, du ne mal Hand zu. Leg auf, ihr Leid und vielen Dank, sagt euch aus Dum, der Schubert Frank.
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1: Menschen, die wenig Geld auf dem Konto haben, werden oft als sozial schwach bezeichnet. Das ist aber nicht korrekt. Soziale Stärke hat doch nichts mit Geld zu tun. Zur sozialen Stärke gehört, wenn jemand teamfähig, höflich und mitfühlend ist oder sich Zeit für andere Menschen nimmt. Wer wenig Geld hat, ist nicht sozial schwach, sondern wirtschaftlich schwach. Häufig ist es jedoch so, dass die wirtschaftlich Starken eher sozial schwach sind. Kein Mitgefühl und unhöflich kommen viele wirtschaftlich Gutgestellte daher. Herzlos, sagt der Volksmund dazu. Jesus hat von so einem Herzlosen mal eine Geschichte erzählt und die Konsequenzen dieser Lebensweise aufgezeigt. Der Mann war wirtschaftlich sehr stark und half dem kranken Bettler vor seiner Tür nicht. Als der Reiche starb, fand er sich in der Hölle wieder und merkte, dass der Graben zwischen Himmel und Hölle unüberwindbar ist. Diesen Graben hatte er selber gezogen. Indem er den Willen Gottes ignorierte, zog er selber zu Lebzeiten den unüberwindbaren Graben zwischen Gott und sich selbst. Der Wille Gottes ist ja hinreichend bekannt: Liebe Gott und deine Mitmenschen. Beides wollte der Reiche nicht. So wie er wirtschaftlich sehr stark war, so war er sozial sehr schwach. Und damit macht Jesus kurz und knapp deutlich, dass jeder Mensch die Konsequenzen seines Lebensstils tragen muss. Und weil aus eigener Kraft kein Mensch den Graben überwinden kann, hat Jesus die Brücke über diesen garstigen Graben gebaut, mit dem Kreuz, an dem er gestorben ist.
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1: Im Eberdorf reden sie anders als im Unnerdorf.
2: Das ist was Schönes, das empfehle ich weiter.
3: Ich sage, das ist gut, weil die Bayern verbinden sich die Gosch nicht und wir verbinden uns die Gosch hier im Leuten.
2: Ja, ich würde mich freuen, wenn wir einfach den Leuten suggerieren können, es gibt Dinge, die sei einfach und trotzdem richtig schön.
1: Im Eberdorf reden sie anders als im Unnerdorf.
4: Ich bin ja Urerzgebirger.
2: Und der Mensch, da als er sich mit Laptop und mit sonst was umgibt, dass da wieder Markt.
3: Man kann halt alles vereinheitlichen, globalisieren und sonst was, und der Mundart, die gehört nur dazu und das ist eine Identität von uns.
2: Ganz einfache, kleine Dinge, sei schön. Keine schön waren, muss man entdecken.
1: Doch beim Metzentrieben, das sollte mir haben, Kinderfest, das könnte man so machen, das sollte eine Moin geht immer. Über sowas, da könnte ich mich zerrücken. Zum Beispiel, also komischen Dialekt reden sie in Bayern und in Berlin. Also im Erzgebirge ist eigentlich eine Sprache, die nicht komisch ist. Das ist das, was man jeden Tag hört.
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5: Klick auf, ihr Leid. Ich habe wieder mal in meinem Anton Günderbüchel gesucht und gelesen. Ich dachte, willst du mal gucken, ob du einen was findest, was ganz gut in deiner Zeit reinpasst. Und da habe ich mir doch ein kleines Gedicht ausgesucht von 1902. Es heißt, das Beste in Lärm. In anderen Lärm ist das Beste wohl, das ist nicht geil und gut. Das ist ein kleiner Funken näher, der tief in Herzen ruht. Da Funken drinne in der Brust, das ist ein rechtes Gemüt. Man spürt's ganz gut, wie's brenne tut, wenn Freit und Lad durchzieht. Die Zeit ist Klick und alles verrauscht, ist kaus kein Mensch wieder gern. Nervus, man tief im Herzen hat, hält fest für'n ganzen Lärm. In Ufen, wenn man's Feuer nicht schürt und näher es surim teilt, da wird gar bald die Glut ausgehen und in Stübel drinne ist kalt. Und mit an Funken ist alles so, denn wenn man ihn nicht drauf sieht, wird er immer kleiner und lässt gar aus, bis das Herz ganz leer durchsteht. Drum solle jetzt sei Feierle schüren, ob's reich ist oder arm, nur kein Schicksal komme, wie's will, in Herzen drinne ist warm. Klick auf, ihr Leid, und vielen Dank, sucht euch aus Doom, der Schubert Frank.
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1: Auch in Sachsen demonstrieren VW-Beschäftigte heute gegen die Sparpläne des Autobauers. Nach Spiegelinformationen soll unter anderem in Zwickau ab 2031 Schluss mit der Produktion sein. Auch der Standort in Emden in Niedersachsen soll dann dicht gemacht werden. Das macht auf den ersten Blick keinen Sinn, sagt Autoexpertin Helena Wispert im ZDF.
2: Diese Werke wurden modernisiert, sind auf die Zukunftstechnologie der Elektromobilität ausgerichtet worden. Es wurden Milliarden investiert von Volkswagen, aber eben auch Fördergelder wurden da reingesteckt. Durch dieses harte Sparprogramm wird alles nochmal auf den Prüfstand gestellt.
1: Im Zuge der Schließungen würden tausende Jobs wegfallen. VW-Chef Blume stellt die Pläne heute dem Aufsichtsrat vor. Kindergeld soll künftig automatisch ausgezahlt werden, ohne Antrag. Dafür hat der Bundestag gestimmt. Losgehen soll das neue Verfahren Anfang kommenden Jahres. Zunächst ab dem zweiten Kind, später dann auch für Erstgeborene. Bevor es soweit ist, muss noch der Bundesrat zustimmen. Der 26-Jährige, der den Zugbegleiter Serkan Çala getötet hat, muss für 10 Jahre ins Gefängnis. Das Landgericht Zweibrücken verurteilte ihn wegen Körperverletzung mit Todesfolge. Im Februar hatte er den Schaffner bei einer Ticketkontrolle in Rheinland-Pfalz so heftig geschlagen, dass dieser kurze Zeit später starb. Dresden geht neue Wege für die Sicherheit im Straßenverkehr. Seit gut einer Woche läuft dort Sachsens erste Diagonalampel im Testbetrieb. An der schiefen Ecke bekommen alle Fußgänger gleichzeitig grün. Der Autoverkehr steht dann zeitweise komplett. Bis Jahresende will die Stadt testen, wie gut das funktioniert.
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0: Das Wetter bis morgen.
5: Sonnig und trocken, so geht es durch den Donnerstag Feierabend. Aktuell liegen die Temperaturen in der Region bei Werten zwischen 18 und 22 Grad. Am Abend in der Nacht, da bleibt der Himmel gering bewölkt oder klar. Örtlich kann sich aber Nebel bilden, die Luft kühlt sich dann auf Werte zwischen 13 und 8 Grad ab und der Wind wird dazu schwach aus Nordwest. Morgen am Freitag wechselnd bewölkt, aber niederschlagsfrei. Tageshöchsttemperaturen mit Werten zwischen 20 und 26 Grad. Es wird also dann doch deutlich wärmer. Und die Aussichten für die kommenden Tage, Samstag und Sonntag, ein freundlicher Wechsel zwischen Sonne und Wolken und dazu sommerlich warm. Und wir schauen natürlich noch auf die Straßen.
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5: 16.03 Uhr, der aktuelle Verkehrsservice hier bei Radio Erzgebirge RSA. Die Anreisewelle rollt schon zum Sachsenring, zum Motorrad Grand Prix Deutschland. Da sind schon die ersten unterwegs. Hier wird der Verkehr in den kommenden Stunden zunehmend dichter werden. Störungsmeldungen aus diesem Bereich gibt es aber im Moment gerade noch keine. Zahlreiche Baustellen in der Region, auch hier müssen Sie ein bisschen mehr Zeit einplanen, aber keine aktuellen Störungsmeldungen. Ihnen allen eine gute Fahrt.
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1: Mit Herbert Wilder am Mikrofon. Ich grüße Sie recht herzlich in einen schönen Donnerstag, Feierabend. Tja, die meisten Fußballfans freuen sich auf die Spiele, die nun jetzt beginnen. Sozusagen die Viertelfinals, die einzeln gespielt werden. Heute geht es dann los mit dem Spiel Frankreich gegen Marokko und jeder darf sich seiner eigenen Mannschaft zuwenden, also einen eigenen Favoriten heraussuchen. Und ich bin mir ziemlich sicher, einige werden auch auf den Underdog tippen, den vermeintlichen Marokko nämlich. Und ja, mal schauen, was da eventuell den Marokkanern gelingt. Vielleicht sogar auch eine kleine Überraschung. Die Spannung steigt, 22 Uhr ist Anstoß. Mehr Sport gibt's gleich hier bei uns im Sportplatz. Musik.

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1: Aktuelle Sportmeldungen hier bei Radio Erzgebirge, RSA. Wir schauen auf den heutigen Abend. 22 Uhr geht's los. Frankreich gegen Marokko. Daumen drücken für beide Teams ist angesagt. Der eine oder andere kann sich aber auch mit dem Gedanken anfreunden, dass den Marokkanern eine kleine Überraschung gelingen möge. Mal schauen. Die Favoriten sind eindeutig die Franzosen, die tatsächlich ein starkes Team, man kann schon sagen mehrere starke Mannschaften, ins Rennen schicken könnten bei der gut besetzten Auswechselbank. Wir schauen zum Fußball in die U19-Europameisterschaft der Männer. Die wird aktuell in Wales gespielt. Da gab es gestern so ein bisschen unter dem Radar die Halbfinalspiele. Die Ukraine spielte gegen Deutschland und die deutsche Mannschaft konnte quasi in der ersten Minute der Verlängerung den Siegtreffer erzielen mit 2:1. Ging das deutsche Team vom Platz. Das Finale mit Deutschland gegen Spanien findet dann am Samstag um 20 Uhr statt, wird im Fernsehen, im TV übertragen bei RTL. Wir schauen noch zum Volleyball. Die Nations League der Frauen wird gespielt. Die dritte Spielwoche steht an. Das deutsche Team war gestern gegen Tschechien gefordert, siegte am Ende dann doch souverän und deutlich mit einem 3:1, also drei Sätze für Deutschland. Das ist auch eine gute Ausgangsposition für alle noch folgenden Spiele, denn nur die besten 8 Teams qualifizieren sich für das Finale der Nations League. Da hat Deutschland noch ein bisschen was aufzuholen. Zum Fußball in die Region. Der Regionalligist FC Erzgebirge Aue hat auch das 5. Testspiel der Saisonvorbereitung 2026-27 für sich entschieden. Gegen den Oberligist VfL Halle 1896 gab es auf dem heimischen Trainingsplatz einen 7:1-Sieg. Die Partie war gestern ohne Zuschauer angesetzt. Dennoch verloren sich zahlreiche Neugierige rings um den Trainingsplatz am Stadion und verfolgten interessiert das Geschehen bei sommerlichen Temperaturen. Am kommenden Samstag spielen die Erzgebirger in Ehrenfriedersdorf Anstoß zum Testspiel gegen den Aufsteiger in die 2. tschechische Liga. SK Kladno ist um 14.30 Uhr. Und wir haben noch eine ganz spannende, interessante Meldung vom Schach. Dresden wird in der kommenden Woche zum Zentrum des deutschen Schachs. Vom 16. bis zum 26. Juli 2026 findet in der Landeshauptstadt im Internationalen Kongresscenter Dresden der Deutsche Schachgipfel 2026 statt. Nach 4-jähriger Pause kehrt damit eines der bedeutendsten nationalen Schachereignisse zurück. Mit 13 Turnieren, den deutschen Meisterschaften, zahlreichen Spitzenspielerinnen und Spitzenspielern sowie einem großen Schachfest für alle. An 10 Wettkampftagen werden unter anderem die deutschen Meisterschaften in der offenen Klasse und bei den Frauen ausgetragen. Zu den Teilnehmerinnen und Teilnehmern gehören namhafte Spielerinnen und Spieler. Ergänzt wird das Programm durch die deutschen Meisterschaften der Senioren, nationale Blitz- und Schnellschachwettbewerbe, die deutsche Schach 960 Meisterschaft. Da muss ich nochmal nachschauen, was das für ein Titel ist, aber so steht es hier geschrieben, sowie das Finale der deutschen Schachamateurmeisterschaft mit mehr als 300 qualifizierten Finalistinnen und Finalisten aus ganz Deutschland. Der deutsche Schachgipfel zeigt die ganze Breite unseres Sports, von der nationalen Spitze bis zum Mitmachangebot für Familien, Kinder und Neugierige, sagte dazu Paul Meyer-Dunker, der Präsident des Deutschen Schachbundes. Wir wollen in Dresden sichtbar machen, was Schach kann. Wettkampf, Bildung, Kultur und Begegnung zugleich. Ja, das gibt einen ganz besonderen Höhepunkt, auf den wollen wir nochmal hinweisen. Das ist dann der Samstag, der 18. Juli von 10 bis 18 Uhr. Öffnet der deutsche Schachgipfel seine Türen bei freiem Eintritt. Besucher und Besucher erwartet ein vielfältiges Programm mit Mitmachformaten für alle Altersgruppen. Das waren aktuelle Sportmeldungen hier bei Radio Erzgebirge RSA im Sportplatz.
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0: Das Wetter bis morgen.
2: Sonnig und trocken, so geht's durch den Donnerstag. Feierabend, am Abend in der Nacht gering bewölkt oder klar. Örtlich kann sich auch ein bisschen Nebel bilden. Die Luft kühlt sich dann auf Werte zwischen 13 und 8 Grad ab. Und der Wind weht schwach aus Nordwest. Morgen am Freitag wechseln, bewölkt aber niederschlagsfrei. Das wird ein bisschen wärmer werden, 20 bis 26 Grad in der Region. Und die Aussichten für die kommenden Tage, Samstag und Sonntag, ein freundlicher Wechsel zwischen Sonne und Wolken und dazu insgesamt sommerlich warm.
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2: 16.31 Uhr gleich 32, dichter Feierabendverkehr mit zahlreichen Baustellen. Da müssen Sie ohnehin ein bisschen mehr Zeit einplanen. Aktuelle Störungsmeldungen für unser Sendegebiet gibt es aber nicht. Ihnen allen, wo es geht, eine gute Fahrt.
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1: Ja, da haben wir ihn doch wieder, den Sommer in der Region. Zumindest steht er in den Startlöchern noch, sind die Temperaturen verhalten, weil der Wind doch recht frisch ist. Aber die Meteorologen sagen uns für die nächsten Tage weiter steigende Temperaturen voraus. Und so kann es durchaus dann auch sommerlich warm werden mit Temperaturen so kurz um oder kurz vor 30 Grad am kommenden Wochenende. Wir schauen täglich in den Service für Wasserratten und Bademäuse, haben auch heute die aktuellen Informationen. Überall in den Freibädern der Region ist noch genügend Platz zum Feierabendschwimmen. In Annaberg Buchholz, in der Badeanstalt am Stangerwald, im Ortsteil Buchholz gibt es immerhin 23 Grad Lufttemperatur und 23 Grad im Wasser. Hier ist er täglich von 10 bis 19 Uhr geöffnet. Und für den 8. August, das wollen wir heute schon immer mal mit sagen, bitte vormerken, da ist das Badfest geplant. Im Freibad Auerhammer ist das Badfest schon eher geplant, und zwar am kommenden Wochenende, am 11. Juli. 50 Jahre Schwimmhalle mit Hüpfburg-Ausstellung, Wasserwacht und Präsentation verschiedener Kurse von 10 bis 18 Uhr. Heute gibt es dort 23 Grad Lufttemperatur und 20 Grad Wassertemperatur. Im Freibad Auerhammer ist auch bis 19 Uhr geöffnet. Im Strandbadwasser am Filzteich sind 22 Grad Wassertemperatur gemessen worden, 23 Grad in der Luft. Hier ist täglich von 9 bis 20 Uhr geöffnet. Im Freibad Seemer bei Peter Rüge gibt es in der Luft 23 Grad, in allen Becken, Großes und Kinderbecken 20 Grad Wassertemperatur. Und hier sei nochmal der Hinweis gegeben, der Arschbombenwettbewerb ist also die inoffizielle Weltmeisterschaft im Arschbombenspringen, ist verlegt worden auf den 25. Juli, dann wieder 14 Uhr. Bis dahin kann man sich anmelden oder dann halt eben auch noch am Veranstaltungstag. Alle hoffen auf richtig gute Bedingungen, dass es also hochsommerliche Werte gibt und angenehme Wassertemperaturen. Im Freibad Raschau bei René Sutovius und Andreas Anger gibt es 23 Grad in der Luft, 21 Grad im Wasser. Hier ist täglich von 10 bis 19 Uhr geöffnet. Die Feierabendschwimmer haben gute Karten ab 17 Uhr. Bei Lars Heuer im Freibad Schmalzgrube gibt es 22 Grad in der Luft, im Wasser 21 Grad, auch hier mit steigender Tendenz. Und wir von Radio Erzgebirge RSA wünschen viel Spaß beim Abtauchen in den Freibädern der Region.
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1: Guten Tag, es ist 17 Uhr, die Meldungen für das Erzgebirge. Chemnitz Erzgebirge. Die Polizeidirektion Chemnitz sucht zuverlässige und engagierte Personen für die ehrenamtliche Tätigkeit in der Sächsischen Sicherheitswacht. Sie sollen in den Polizeirevieren des Erzgebirgskreises, des Landkreises Mittelsachsen sowie der Stadt Chemnitz tätig werden. Derzeit sind 53 Frauen und Männer in allen Polizeirevieren des Direktionsbereiches ehrenamtlich aktiv. Die Sächsische Sicherheitswacht sei ein bewährtes Beispiel der Zusammenarbeit zwischen Bürgern und der Polizei. Sie ermögliche es zuverlässigen Menschen, die Polizei bei der Wahrung der öffentlichen Sicherheit und Ordnung aktiv zu unterstützen und Verantwortung für die innere Sicherheit zu übernehmen. Für die Sächsische Sicherheitswacht können sich Interessierte bis zum 31. August 2026 bewerben, die mindestens 18 Jahre alt sind und das 60. Lebensjahr noch nicht vollendet haben, die deutsche Sprache in Wort und Schrift beherrschen, eine abgeschlossene Schul- oder Berufsausbildung besitzen, die erforderliche Zuverlässigkeit besitzen und die Gewähr bieten, jederzeit für die freiheitlich-demokratische Grundordnung einzutreten. Dresden-Kamenz. Die Baupreise in Sachsen sind für den Neubau von Wohngebäuden im Mai 2026 im Jahresvergleich um 5,3% gestiegen. Wie das Statistische Landesamt weiter mitteilt, sorgten Lohn- und Materialpreiserhöhungen sowie gestiegene Transportkosten infolge der aktuellen Kraftstoffpreisentwicklung dafür, dass die überwiegende Zahl der im Baupreisindex berücksichtigten Bauleistungen teurer als vor einem Jahr angeboten wurde. Wer sich für die Instandhaltung der bestehenden Bausubstanz entschied, kam ebenfalls an Preissteigerungen von 5,4% nicht vorbei. Lediglich die Bauleistungen für die Schönheitsreparaturen in einer Wohnung blieben im Durchschnitt gegenüber Mai 2025 konstant. Annaberg Buchholz. Die 37. Annaberger Klöppeltage vom 19. bis 20. September 2026 werfen ihre Schatten voraus. Dann wird das Kulturzentrum wieder Treffpunkt der internationalen Klöppelwelt. Unter dem diesjährigen Wettbewerbsmotto Grundverschieden sind Klöpplerinnen und Klöppler eingeladen, ihrer Fantasie freien Lauf zu lassen. Eingereicht werden können außergewöhnliche Arbeiten, die zeigen, wie vielseitig Klöppelkunst sein kann. Unterschiedliche Muster, Materialien, Farben, Strukturen oder gestalterische Ideen. Alles ist erlaubt, solange das Thema kreativ interpretiert wird. Teilnehmen können Kinder, Jugendliche und Erwachsene, sowohl mit Einzelarbeiten als auch mit Gemeinschaftsprojekten. Voraussetzung ist, dass der Entwurf selbst gestaltet wurde, die Arbeit überwiegend aus Klöppelspitze besteht und nicht älter als 2 Jahre ist. Chemnitz-Hohenstein-Ernsttal. Vor dem kommenden Wochenende geben Polizei und Organisatoren Hinweise zum Motorrad Grand Prix Deutschland auf dem Sachsenring. Von morgen bis zum Sonntag wird es dort wieder ein bewegtes Rennsportwochenende geben. Die Polizei ist demnach bereits ab heute rund um den Sachsenring in Hohenstein-Ernsttal im Einsatz. Aktuell wird zunehmend mit einem hohen Verkehrsaufkommen gerechnet. Um einen sicheren Ablauf zu gewährleisten, wird den Zuschauern empfohlen, die aus dem Süden, Osten oder Norden anreisen, den Sachsenring am besten über die A72 Anschlussstelle Stolberg Nord anzufahren. Besucherinnen und Besucher aus westlicher Richtung sollen am besten an den A4 Anschlussstellen Wüstenbrand oder Hohenstein-Ernsttal abfahren. Chemnitz. Die beiden Goalballer Oliver Hörauf und Rowen Schetelich haben sich heute im Beisein von Bürgermeisterin Dagmar Ruschenski in das Goldene Buch des Sports der Stadt Chemnitz eingetragen. Die beiden Sportler haben mit der deutschen Nationalmannschaft bei der Goalball-WM 2026 in China die Silbermedaille geholt und sich damit zugleich vorzeitig für die Paralympischen Spiele 2028 in Los Angeles qualifiziert. Zum Sport. Fußball. Der Regionalligist FC Erzgebirge Aue hat auch das 5. Testspiel der Saisonvorbereitung 2026-27 für sich entschieden. Gegen den Oberligist VfL Halle 1896 gab es auf dem heimischen Trainingsplatz einen 7:1 Sieg. Die Partie war gestern ohne Zuschauer angesetzt, dennoch verloren sich zahlreiche Neugierige rings um den Trainingsplatz am Stadion und verfolgten interessiert das Geschehen bei den sommerlichen Temperaturen. Am kommenden Samstag spielen die Erzgebirger in Ehrenfriedersdorf. Anstoß zum Testspiel gegen den Aufsteiger in die zweite tschechische Liga SK Kladno ist um 14.30 Uhr. Das war Erzgebirge aktuell mit Florian Wilde.
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0: Das Wetter bis morgen.
3: Freundlich und trocken, so geht es durch den Donnerstag Feierabend. Am Abend und in der Nacht, da bleibt der Himmel gering bewölkt oder klar. Die Luft kühlt sich dann auf Werte zwischen 13 und 8 Grad ab und der Wind weht dazu schwach aus Nordwest. Morgen am Freitag wechseln bewölkt, aber niederschlagsfrei. Dazu gibt es dann Tageshöchsttemperaturen mit Werten zwischen 20 und 26 Grad in der Region. Und noch die Aussichten für die kommenden Tage. Am Samstag und auch am Sonntag ein freundlicher Wechsel von Sonne und Wolken und dazu sommerlich warm.
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3: Der aktuelle Verkehrsservice hier bei Radio Erzgebirge RSA. Derzeit immer noch dichter Feierabendverkehr. Aktuelle Störungsmeldungen für unser Sendegebiet liegen uns aber nicht vor. Ihnen allen eine gute Fahrt.
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1: Mit Herbert Welde am Mikrofon. Ich grüße Sie recht herzlich in einen schönen Donnerstagfeierabend. Gleich hier bei uns der Blick in den Veranstaltungskalender.

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1: Beim Blick in den Veranstaltungskalender wollen wir natürlich nicht vergessen, dass viele auch heute wieder zum Public Viewing gehen werden, dort wo es angeboten wird. Allerdings beginnt das ganze Jahr erst um 22 Uhr, das Fußballspektakel Viertelfinale Frankreich gegen Marokko. Trotzdem wird es einige Möglichkeiten auch in der Region geben. Die Sommerferienzeit lockt natürlich fast überall hin. Der Zoo der Minis in Aue-Bad Schlema hat geöffnet, aber auch die kleineren Tiergehege werden gern besucht, so zum Beispiel eben auch in Annaberg-Buchholz. Zu viele Tiere gibt es dort allerdings nicht mehr, aber ein paar sind dort tatsächlich noch anzutreffen. Wer an den Pöberg kommt nach Annaberg-Buchholz, hat noch mehr Möglichkeiten. Wander- und Radtouren kann man hier unternehmen, aber auch eine Familienwanderung auf den Pöberg mit Märchenrundweg kann ganz reizvoll sein. Am Wochenende wird am Pöberg auch zu einem Pöbergfest eingeladen. Dazu können Sie sich auch im Internet noch einmal informieren. Und wer gern noch ganz hoch hinaus will, kann in Annaberg-Buchholz auch auf den Turm der St. Annenkirche steigen. Von Mai bis Oktober ist der Kirchturm montags bis Samstag von 10 bis 17 Uhr sowie an Sonn- und Feiertagen von 13.30 Uhr bis 17 Uhr geöffnet. Belohnt wird der, der aufsteigt, mit einem wunderbaren Blick über die historische Altstadt von Annaberg-Buchholz. Ein Panorama der besonderen Art, das sich dort bietet. Die Interessengemeinschaft Preßnitztalbahn lädt am Wochenende wieder zu Sommerdampf in die Ferienzeit ein. Die Züge verkehren im 2-Stunden-Takt. Los geht's am Bahnhof Jöstadt, also das heißt noch am Lokschuppen Jöstadt, um 10.05 Uhr, 12.05 Uhr, 14.05 Uhr und 16.05 Uhr. Und hoch zu fährt der Zug dann ab Steinbach 11 Uhr, 13 Uhr, 15 Uhr und 17 Uhr. Die Museumsbahnfahrt lässt sich auch ideal mit einer Wanderung entlang der Bahnstrecke verbinden. So könnte man durchaus auch eine Tour wandern. Wer auf Märchenspur gehen will, der ist auf die Burg Kriebstein eingeladen am kommenden Wochenende, und zwar Samstag und Sonntag zwischen 11 und 18 Uhr. Da gibt es ein Wochenende im Märchenstaat, so wird es angekündigt. Willkommen auf der einzig wahrhaften Burg der Märchen, in der Geschichten lebendig werden und jeder Schritt ein neues Abenteuer eröffnet. Märchenkönig Frank und sein lustiger Hofstaat öffnen eine Märchenwelt voller funkelnder Magie, Wunder und märchenhafter Begegnungen. Wer die Burg betritt, überschreitet die Schwelle zwischen Fantasie und Wirklichkeit. Kleine und große Besucher können ihre Märchenfiguren persönlich treffen. Das Ganze, wie gesagt, jetzt am Wochenende auf der Burg Kriebstein. Vielleicht haben Sie selbst auch schon einen Tipp, eine Empfehlung, die Sie gern weitergeben wollen. Dann melden Sie sich ganz einfach hier bei uns, schicken Sie uns eine E-Mail oder klicken Sie im Internet vorbei. Teilen Sie uns Ihre Angebote mit. Wir wünschen Ihnen wie immer viel Spaß bei all Ihren Erlebnissen und Entdeckungen in der Region.
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0: Das Wetter bis morgen.
2: Freundlich und trocken, so geht es durch den Donnerstag Feierabend. Am Abend und in der Nacht, da bleibt der Himmel gering bewölkt oder klar. Die Luft kühlt sich dann auf Werte zwischen 13 und 8 Grad ab und der Wind wird dazu schwach aus Nordwest. Morgen am Freitag wechselnd bewölkt, aber niederschlagsfrei. Dazu gibt es dann Tageshöchsttemperaturen mit Werten zwischen 20 und 26 Grad in der Region. Und noch die Aussichten für die kommenden Tage. Am Samstag und auch am Sonntag ein freundlicher Wechsel von Sonne und Wolken und dazu sommerlich warm.
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2: Der aktuelle Verkehrsservice hier bei Radio Erzgebirge RSA. Derzeit immer noch dichter Feierabendverkehr. Aktuelle Störungsmeldungen für unser Sendegebiet liegen uns aber nicht vor. Ihnen allen eine gute Fahrt.
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2: 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Können wir losgehen. Und jetzt wieder der Kerzelnachrichten. 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
1: Guten Abend, es ist 18 Uhr, die Meldungen für das Erzgebirge. Chemnitz Erzgebirge. Die Polizeidirektion Chemnitz sucht zuverlässige und engagierte Personen für die ehrenamtliche Tätigkeit in der Sächsischen Sicherheitswacht. Sie sollen in den Polizeirevieren des Erzgebirgskreises, des Landkreises Mittelsachsen sowie der Stadt Chemnitz tätig werden. Derzeit sind 53 Frauen und Männer in allen Polizeirevieren des Direktionsbereiches ehrenamtlich aktiv. Die Sächsische Sicherheitswacht sei ein bewährtes Beispiel der Zusammenarbeit zwischen Bürgern und der Polizei. Sie ermögliche es zuverlässigen Menschen, die Polizei bei der Wahrung der öffentlichen Sicherheit und Ordnung aktiv zu unterstützen und Verantwortung für die innere Sicherheit zu übernehmen. Für die Sächsische Sicherheitswacht können sich Interessierte bis zum 31. August 2026 bewerben, die mindestens 18 Jahre alt sind und das 60. Lebensjahr noch nicht vollendet haben, die deutsche Sprache in Wort und Schrift beherrschen, eine abgeschlossene Schul- oder Berufsausbildung besitzen, die erforderliche Zuverlässigkeit besitzen und die Gewähr bieten, jederzeit für die freiheitlich-demokratische Grundordnung einzutreten. Dresden-Kamenz. Die Baupreise in Sachsen sind für den Neubau von Wohngebäuden im Mai 2026 im Jahresvergleich um 5,3% gestiegen. Wie das Statistische Landesamt weiter mitteilt, sorgten Lohn- und Materialpreiserhöhungen sowie gestiegene Transportkosten infolge der aktuellen Kraftstoffpreisentwicklung dafür, dass die überwiegende Zahl der im Baupreisindex berücksichtigten Bauleistungen teurer als vor einem Jahr angeboten wurde. Wer sich für die Instandhaltung der bestehenden Bausubstanz entschied, kam ebenfalls an Preissteigerungen von 5,4% nicht vorbei. Lediglich die Bauleistungen für die Schönheitsreparaturen in einer Wohnung blieben im Durchschnitt gegenüber Mai 2025 konstant. Erzgebirgskreis. Mit Beginn der diesjährigen Pilzsaison stehen die ehrenamtlichen Pilzberater im Erzgebirgskreis wieder für Fragen rund um das Thema Pilze zur Verfügung. Die Aufgabe der ehrenamtlichen Pilzkenner ist es, auf Wunsch die gesammelten Exemplare auf ihre Genießbarkeit zu prüfen bzw. den Pilz zu bestimmen. Die Beratung erfolgt kostenlos. Im Erzgebirgskreis gibt es aktuell 16 Pilzberater. Das Referat Lebensmittelüberwachungs- und Veterinäramt gibt zudem wichtige Hinweise zum Sammeln und Verwerten von Speisepilzen. Sammeln Sie nur diejenigen Pilze, die Sie sicher als essbare Arten kennen und auch nur für den Eigenbedarf. Benutzen Sie zudem beim Sammeln der Pilze am besten einen luftdurchlässigen Korb. Kunststoffbeutel sollten Sie nicht verwenden. Chemnitz-Hohenstein-Ernsttal. Vor dem kommenden Wochenende geben Polizei und Organisatoren Hinweise zum Motorrad Grand Prix Deutschland auf dem Sachsenring. Von morgen bis zum Sonntag wird es dort wieder ein bewegtes Rennsportwochenende geben. Die Polizei ist demnach bereits ab heute rund um den Sachsenring in Hohenstein-Ernsttal im Einsatz. Aktuell wird zunehmend mit einem hohen Verkehrsaufkommen gerechnet. Um einen sicheren Ablauf zu gewährleisten, wird den Zuschauern empfohlen, die aus dem Süden, Osten oder Norden anreisen, den Sachsenring am besten über die A72 Anschlussstelle Stolberg Nord anzufahren. Besucherinnen und Besucher aus westlicher Richtung sollen am besten an den A4 Anschlussstellen Wüstenbrand oder Hohenstein-Ernsttal abfahren. Chemnitz. Die beiden Goalballer Oliver Hörauf und Rowen Schetelich haben sich heute im Beisein von Bürgermeisterin Dagmar Ruschenski in das Goldene Buch des Sports der Stadt Chemnitz eingetragen. Die beiden Sportler haben mit der deutschen Nationalmannschaft bei der Goalball-WM 2026 in China die Silbermedaille geholt und sich damit zugleich vorzeitig für die Paralympischen Spiele 2028 in Los Angeles qualifiziert. Zum Sport. Fußball. Der Regionalligist FC Erzgebirge Aue hat auch das fünfte Testspiel der Saisonvorbereitung 2026-27 für sich entschieden. Gegen den Oberligist VfL Halle 1896 gab es auf dem heimischen Trainingsplatz einen 7:1 Sieg. Die Partie war gestern ohne Zuschauer angesetzt, dennoch verloren sich zahlreiche Neugierige rings um den Trainingsplatz am Stadion und verfolgten interessiert das Geschehen bei den sommerlichen Temperaturen. Am kommenden Samstag spielen die Erzgebirger in Ehrenfriedersdorf. Anstoß zum Testspiel gegen den Aufsteiger in die zweite tschechische Liga SK Kladno ist um 14.30 Uhr. Das war Erzgebirge aktuell mit Florian Wilde.
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0: Das Wetter bis morgen.
3: Freundlich und trocken, so geht es durch den Donnerstag Feierabend. Am Abend und in der Nacht, da bleibt der Himmel gering bewölkt oder klar. Die Luft kühlt sich dann auf Werte zwischen 13 und 8 Grad ab und der Wind wird dazu schwach aus Nordwest. Morgen am Freitag wechseln bewölkt, aber niederschlagsfrei. Dazu gibt es dann Tageshöchsttemperaturen mit Werten zwischen 20 und 26 Grad in der Region. Und noch die Aussichten für die kommenden Tage. Am Samstag und auch am Sonntag ein freundlicher Wechsel von Sonne und Wolken und dazu sommerlich warm.
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3: Der aktuelle Verkehrsservice hier bei Radio Erzgebirge RSA. Derzeit immer noch dichter Feierabendverkehr. Aktuelle Störungsmeldungen für unser Sendegebiet liegen uns aber nicht vor. Ihnen allen eine gute Fahrt.
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1: Mit Herbert Wilder am Mikrofon, ich grüße Sie recht herzlich. Ihnen einen schönen Donnerstag, Feierabend. Gleich hier bei uns noch einmal der Blick auf unseren Sportplatz mit aktuellen Informationen auch zum größten deutschen Schachfest in der kommenden Woche in Dresden. Und ab kurz nach 18.30 Uhr gibt es hier die neueste Ausgabe der Musikkiste mit Frank Fleming. Diesmal geht es zurück in die Ostrock-Geschichte der Jahre 1985 und 1986.

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1: Chemnitz. Die beiden Goalballer Oliver Hörauf und Rowen Schädelich haben sich heute im Beisein von Bürgermeisterin Dagmar Ruschenski in das Goldene Buch des Sports der Stadt Chemnitz eingetragen. Die beiden Sportler haben mit der deutschen Nationalmannschaft bei der Goalball-WM 2026 in China die Silbermedaille geholt und sich damit zugleich vorzeitig für die Paralympischen Spiele 2028 in Los Angeles qualifiziert. Fußball. Der Regionalligist FC Erzgebirge Aue hat auch das 5. Testspiel der Saisonvorbereitung 2026-27 für sich entschieden. Gegen den Oberligist VfL Halle 1896 gab es auf dem heimischen Trainingsplatz einen 7:1 Sieg. Die Partie war gestern ohne Zuschauer angesetzt, dennoch verloren sich zahlreiche Neugierige rings um den Trainingsplatz am Stadion und verfolgten interessiert das Geschehen bei den sommerlichen Temperaturen. Am kommenden Samstag spielen die Erzgebirger in Ehrenfriedersdorf. Anstoß zum Testspiel gegen den Aufsteiger in die zweite tschechische Liga, SK Kladno, ist um 14.30 Uhr. Schach. Dresden wird in der kommenden Woche zum Zentrum des deutschen Schachs. Vom 16. bis zum 26. Juli 2026 findet in der Landeshauptstadt im Internationalen Kongresscenter Dresden der Deutsche Schachgipfel 2026 statt. Nach vierjähriger Pause kehrt damit eines der bedeutendsten nationalen Schachereignisse zurück. Mit 13 Turnieren, den deutschen Meisterschaften, zahlreichen Spitzenspielerinnen und Spitzenspielern sowie einem großen Schachfest für alle. An 10 Wettkampftagen werden unter anderem die deutschen Meisterschaften in der offenen Klasse und bei den Frauen ausgetragen. Zu den Teilnehmerinnen und Teilnehmern gehören namenhafte Spielerinnen und Spieler. Ergänzt wird das Programm durch die deutschen Meisterschaften der Senioren, nationale Blitz- und Schnellschachwettbewerbe, die deutsche Schach-960-Meisterschaft sowie das Finale der deutschen Schach Amateurmeisterschaften mit mehr als 300 qualifizierten Finalistinnen und Finalisten aus ganz Deutschland. Der Deutsche Schachgipfel zeigt die ganze Breite unseres Sports, von der nationalen Spitze bis zum Mitmachangebot für Familien, Kinder und Neugierige, sagte dazu Paul Meyer-Dunker, der Präsident des Deutschen Schachbundes. Wir wollen in Dresden sichtbar machen, dass Schach Wettkampf, Bildung, Kultur und Begegnung zugleich ist. Ein besonderer Höhepunkt ist das Schachfest am Samstag, dem 18. Juli von 10 bis 18 Uhr. Da öffnet der Deutsche Schachgipfel seine Türen bei freiem Eintritt. Besucherinnen und Besucher erwartet ein vielfältiges Programm mit Mitmachinformationen für alle Altersgruppen.
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0: Das Wetter bis morgen.
2: Mit wenigen Wolken am Himmel, so geht der Donnerstag im Erzgebirge zu Ende. Am Abend und in der Nacht weiter gering bewölkt oder klar. Die Luft kühlt sich dann auf Werte zwischen 13 und 8 Grad ab und der Wind wird dazu schwach aus Nordwest. Morgen am Freitag wechseln bewölkt, aber niederschlagsfrei. Dazu gibt es dann Tageshöchsttemperaturen mit Werten zwischen 20 und 26 Grad in der Region. Und noch die Aussichten für die kommenden Tage. Am Samstag und auch am Sonntag ein freundlicher Mix aus Sonne und Wolken und dazu sommerlich warm.
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2: Der aktuelle Verkehrsservice hier bei Radio Erzgebirge RSA. Derzeit keine Störungsmeldungen für unser Sendegebiet. Ihnen allen eine gute Fahrt.
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4: Ein herzliches Hallo euch allen. Hier ist wieder Frank Fleming mit der Musikkiste. Und in der heutigen Sendung möchte ich mit euch zusammen auf meiner Zeitreise des Ostrock in die Jahre 1984 und 1985 gehen. Der damals kleinere Teil Deutschlands, östlich der Elbe, existierte mittlerweile 35 Jahre und seit ca. 15 Jahren durfte auch hier im staatlichen Rundfunk Musik für junge Leute gespielt werden. Um den staatlichen Vorgaben gerecht zu werden, mussten davon 60% aus dem Osten stammen, 40% durften urheberrechtlich vom westlichen Ufer der Elbe kommen. Und damit gingen die Probleme schon los. Denn unsere undankbare Jugend hörte sich nun mal nur das an, was ihr gerade gefiel. Und das kam mehrheitlich halt nicht aus dem Osten. 1984-85 war die sogenannte Neue Deutsche Welle mit Künstlern wie Falco, Nina, Trio oder Peter Schilling gerade im Abklingen. Aber in deren Windschatten hatten sich nun weitere ebenfalls in Deutsch singende und ernstzunehmende Interpreten wie Herbert Grönemeyer, Marius Müller-Westernhagen, Bab, Pörbel Schulz oder Wolf Mahn in die Herzen der Hörer gespielt. Da zählt es auch nicht viel, dass diese, vormals das einzige Alleinstellungsmerkmal des Ostrock, deutsche Texte, nun auch für sich vereinnahmten. Kurzum, der Ostrock hatte es zunehmend schwerer, gegen diese Übermacht anzukommen. Trotz alledem ist es im Rückblick schon erstaunlich, dass man bei den jährlich so um die 220 in der DDR produzierten Titel immer wieder ein paar schöne und erinnerungswerte Songs findet. Starten wir also unsere heutige Sendung mit einem recht zeitgemäß klingenden Stück von Reinhard Fiesler und seinem Bandprojekt FHW. Heiße Musik.

letzten dreier Tourneen korrigiert hat und Fiesler wieder in seine Band zurückholte. Ihr hört Franks Musikkiste mit Musik und Infos aus den Jahren 1984 und 85. Und wenn wir eingangs die mediale Situation dieses untergegangenen Landes jener Tage erwähnt haben, müssen wir feststellen, dass es zwar eine Reihe von Radiosendungen, im Fernsehen jedoch nur eine einzige Jugendsendung namens Rund gab. Die kam einmal im Monat live von wechselnden Orten und berichtete über die guten Taten der Jugendorganisation FDJ. Zwischendurch kam zur Abwechslung auch mal Musik. So auch die des ehemaligen Karat-Sängers Hans-Joachim Neumann, der nach seinem Konzeptalbum über die Erlebnisse eines Zirkusclowns nun eine zweite LP plante. Auf ihr sollten mit Witz und Sarkasmus menschliche Schwächen aufs Korn genommen werden. So zum Beispiel über das Verhalten von Touristen oder schwatzhaften Nachbarinnen. Das einzige ostdeutsche Label Amiga war jedoch von diesem Konzept nicht überzeugt und speiste Neumi mit zwei lächerlichen Singles ab. Auf einer davon befindet sich das nun folgende True Love.

Schade. Noemi startete nach der Wende noch einmal als Amadeus mit einer Coverversion des Songs The Opera, betätigte sich jedoch hauptsächlich als Produzent und Komponist, unter anderem für Roland Kaiser, und setzte sich ab 2010 zur Ruhe. Weiter geht's mit Musik von Marion Sprave, die seit 1982 mit der Magdeburger Band Juckreiz sehr erfolgreich durch die Lande tourte. Ihr Hit FKK oder auch das nun folgende Zack Zoff Trouble en Masse passten so recht in die schwer angesagte neue deutsche Welle. Eine LP-Veröffentlichung war Juckreiz jedoch nicht vergönnt. Lediglich 4 Songs auf einer Kleeblatt-LP von 1984 mit dem Titel Junge Rockbands sind auf Vinyl erhalten. Bereits ein Jahr später lernen wir Marion Sprave musikalisch ganz anders kennen. Sie darf Thomas Naczynskis DEFA-Filmkomposition des gleichnamigen Films Erste Liebe intonieren und bewegt sich damit schon fast in schlagerhaften Gefilden. Doch hört selbst, hier ist Marion Sprave. Zuerst mit Zack Zoff Trouble en Masse und dann Erste Liebe.

0: Marion Spraves weitere Karriere führte sie Ende der 1980er Jahre zur Band Smokings Rockshow. Als Duettpartnerin zu Rockhaus-Keyboarder Carsten Mohren zu Schniekli Normali und mit Alexander Kirfe zum Popduo Helle Farben. Von 1993 bis 1999 war sie dann Sängerin der Berliner Coverband Angelus. Am 23. August 2026 wird sie ihren 70. Geburtstag feiern.
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1: Guten Abend, es ist 19 Uhr. Die Meldungen für das Erzgebirge. Chemnitz Erzgebirge. Die Polizeidirektion Chemnitz sucht zuverlässige und engagierte Personen für die ehrenamtliche Tätigkeit in der Sächsischen Sicherheitswacht. Sie sollen in den Polizeirevieren des Erzgebirgskreises, des Landkreises Mittelsachsen sowie der Stadt Chemnitz tätig werden. Derzeit sind 53 Frauen und Männer in allen Polizeirevieren des Direktionsbereiches ehrenamtlich aktiv. Die Sächsische Sicherheitswacht sei ein bewährtes Beispiel der Zusammenarbeit zwischen Bürgern und der Polizei. Sie ermögliche es zuverlässigen Menschen, die Polizei bei der Wahrung der öffentlichen Sicherheit und Ordnung aktiv zu unterstützen und Verantwortung für die innere Sicherheit zu übernehmen. Für die Sächsische Sicherheitswacht können sich Interessierte bis zum 31. August 2026 bewerben, die mindestens 18 Jahre alt sind und das 60. Lebensjahr noch nicht vollendet haben, die deutsche Sprache in Wort und Schrift beherrschen, eine abgeschlossene Schul- oder Berufsausbildung besitzen, die erforderliche Zuverlässigkeit besitzen und die Gewähr bieten, jederzeit für die freiheitlich-demokratische Grundordnung einzutreten. Dresden-Kamenz. Die Baupreise in Sachsen sind für den Neubau von Wohngebäuden im Mai 2026 im Jahresvergleich um 5,3% gestiegen. Wie das Statistische Landesamt weiter mitteilt, sorgten Lohn- und Materialpreiserhöhungen sowie gestiegene Transportkosten infolge der aktuellen Kraftstoffpreisentwicklung dafür, dass die überwiegende Zahl der im Baupreisindex berücksichtigten Bauleistungen teurer als vor einem Jahr angeboten wurde. Wer sich für die Instandhaltung der bestehenden Bausubstanz entschied, kam ebenfalls an Preissteigerungen von 5,4% nicht vorbei. Lediglich die Bauleistungen für die Schönheitsreparaturen in einer Wohnung blieben im Durchschnitt gegenüber Mai 2025 konstant. Erzgebirgskreis. Mit Beginn der diesjährigen Pilzsaison stehen die ehrenamtlichen Pilzberater im Erzgebirgskreis wieder für Fragen rund um das Thema Pilze zur Verfügung. Die Aufgabe der ehrenamtlichen Pilzkenner ist es, auf Wunsch die gesammelten Exemplare auf ihre Genießbarkeit zu prüfen bzw. den Pilz zu bestimmen. Die Beratung erfolgt kostenlos. Im Erzgebirgskreis gibt es aktuell 16 Pilzberater. Das Referat Lebensmittelüberwachungs- und Veterinäramt gibt zudem wichtige Hinweise zum Sammeln und Verwerten von Speisepilzen. Sammeln Sie nur diejenigen Pilze, die Sie sicher als essbare Arten kennen und auch nur für den Eigenbedarf. Benutzen Sie zudem beim Sammeln der Pilze am besten einen luftdurchlässigen Korb. Kunststoffbeutel sollten Sie nicht verwenden. Annaberg-Buchholz. Die 37. Annaberger Klöppeltage vom 19. bis 20. September 2026 werfen ihre Schatten voraus. Dann wird das Kulturzentrum wieder Treffpunkt der internationalen Klöppelwelt. Unter dem diesjährigen Wettbewerbsmotto Grundverschieden sind Klöpplerinnen und Klöppler eingeladen, ihrer Fantasie freien Lauf zu lassen. Eingereicht werden können außergewöhnliche Arbeiten, die zeigen, wie vielseitig Klöppelkunst sein kann. Unterschiedliche Muster, Materialien, Farben, Strukturen oder gestalterische Ideen. Alles ist erlaubt, solange das Thema kreativ interpretiert wird. Teilnehmen können Kinder, Jugendliche und Erwachsene sowohl mit Einzelarbeiten als auch mit Gemeinschaftsprojekten. Voraussetzung ist, dass der Entwurf selbst gestaltet wurde, die Arbeit überwiegend aus Klöppelspitze besteht und nicht älter als 2 Jahre ist. Chemnitz-Hohenstein-Ernsthal. Vor dem kommenden Wochenende geben Polizei und Organisatoren Hinweise zum Motorrad Grand Prix Deutschland auf dem Sachsenring. Von morgen bis zum Sonntag wird es dort wieder ein bewegtes Rennsportwochenende geben. Die Polizei ist demnach bereits ab heute rund um den Sachsenring in Hohenstein-Ernsthal im Einsatz. Aktuell wird zunehmend mit einem hohen Verkehrsaufkommen gerechnet. Um einen sicheren Ablauf zu gewährleisten, wird den Zuschauern empfohlen, die aus dem Süden, Osten oder Norden anreisen, den Sachsenring am besten über die A72 Anschlussstelle Stolberg Nord anzufahren. Besucherinnen und Besucher aus westlicher Richtung sollen am besten an den A4 Anschlussstellen Wüstenbrand oder Hohenstein-Ernsthal abfahren. Chemnitz. Die beiden Goalballer Oliver Hörauf und Rowen Schetelich haben sich heute im Beisein von Bürgermeisterin Dagmar Ruschenski in das Goldene Buch des Sports der Stadt Chemnitz eingetragen. Die beiden Sportler haben mit der deutschen Nationalmannschaft bei der Goalball-WM 2026 in China die Silbermedaille geholt und sich damit zugleich vorzeitig für die Paralympischen Spiele 2028 in Los Angeles qualifiziert. Das war Erzgebirge aktuell mit Florian Wilde.
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0: Das Wetter bis morgen.
3: Mit wenigen Wolken am Himmel, so geht der Donnerstag im Erzgebirge zu Ende. Am Abend und in der Nacht weiter gering bewölkt oder klar. Die Luft kühlt sich dann auf Werte zwischen 13 und 8 Grad ab und der Wind wird dazu schwach aus Nordwest. Morgen am Freitag wechseln bewölkt, aber niederschlagsfrei. Dazu gibt es dann Tageshöchsttemperaturen mit Werten zwischen 20 und 26 Grad in der Region. Und noch die Aussichten für die kommenden Tage. Am Samstag und auch am Sonntag ein freundlicher Mix aus Sonne und Wolken und dazu sommerlich warm.
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3: Der aktuelle Verkehrsservice hier bei Radio Erzgebirge RSA. Derzeit keine Störungsmeldungen für unser Sendegebiet. Ihnen allen eine gute Fahrt.
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5: Ihr hört Franks Musikkiste mit Musik diesseits des Eisernen Vorhangs der Jahre 1984 und 1985. Die ebenfalls in Magdeburg ansässige Band Reform mit Rockröhre Stefan Trepte am Keyboard und Mikrofon bestand im Jahre 1984 auch schon 8 Jahre. Und plante für das Folgejahr die Veröffentlichung ihrer dritten LP. Sie sollte Uhren ohne Zeiger heißen, brachte jedoch bis auf den Titelsong nur noch wenig Erfreuliches über die Bühnenrampe. 1986 löste sich Reform dann auf.

Leider blieb es auch in jenen Jahren der heimischen Rockszene nicht erspart, Spitzenkünstler zu verlieren, weil diese ein Leben im anderen Teil Deutschlands vorzogen. So hören wir jetzt Holger Bieke mit einem Stück, das er vermutlich noch hier geschrieben, jedoch erst 1984 auf seiner ersten West-LP veröffentlicht hat. Bezeichnend auch der Name des Liedes: Schuld sind die anderen. Gleich im Anschluss kommt dann Stefan Distelmann mit einem vom Lyriker Heinz Kalau getexteten Lied, welches vermutlich nie im Rundfunk gelaufen ist. Denn auch Distelmann kehrte nach einem Konzert in Hildesheim nicht in die DDR zurück. Die bereits fertig gepressten Amiga-LPs wurden eingestampft. Doch die im Handel befindliche Kassette gelangte noch ein paar Tage in die Hände weniger Käufer. So wurde Distelmanns Song Biografie für viele zu einer echten Rarität.

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Holger Biege und Stefan Diestelmann mit zwei Liedern, bei denen es sich lohnt, auch auf den Text zu hören. Gleiches gilt natürlich auch für den folgenden Song. Er stammt von Citys 84er LP Unter der Haut und ist für meinen Geschmack etwas zu lang geraten, wurde jedoch zeitgemäß produziert und bringt in Werner Karmas Text über den eigentlich unerwünschten Pazifismus einige versteckte Systemkritik. Was mich trägt.

Platz 24 der DDR-Jahrescharts, City mit Was mich trägt. Und auch der nächste Song stammt texttechnisch erneut von Werner Kramer, der an jenen Tagen zum gefragtesten Textdichter aufgestiegen war. Diesmal ging es um alte Männer. Und das im zwischen den Zeilen lesende ostdeutsche Publikum vermutete natürlich eine Parodie auf die alten Männer der DDR-Staatsführung. Vielleicht war das auch der Grund dafür, dass diese Nummer kaum im Radio gespielt wurde. Wir holen das heute nach. Hier sind Silly mit Die alten Männer.

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0: Das Wetter bis morgen.
7: Mit wenigen Wolken am Himmel, so geht der Donnerstag im Erzgebirge zu Ende. Am Abend und in der Nacht weiter gering bewölkt oder klar. Die Luft kühlt sich dann auf Werte zwischen 13 und 8 Grad ab und der Wind wird dazu schwach aus Nordwest. Morgen am Freitag wechselnd bewölkt, aber niederschlagsfrei. Dazu gibt es dann Tageshöchsttemperaturen mit Werten zwischen 20 und 26 Grad in der Region. Und noch die Aussichten für die kommenden Tage. Am Samstag und auch am Sonntag ein freundlicher Mix aus Sonne und Wolken und dazu sommerlich warm.
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7: Der aktuelle Verkehrsservice hier bei Radio Erzgebirge RSA. Derzeit keine Störungsmeldungen für unser Sendegebiet. Ihnen allen eine gute Fahrt.
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9: Mittlerweile befinden wir uns im Jahr 1985. Und bei der Leipziger Band Karussell kam es nach dem Weggang von Peter Cäsar Gläser zu ersten Besetzungswechseln bei Gitarre und Gesang. Neuer Frontmann war der stimmgewaltige Lutz Salzwedel, der jedoch zusammen mit Neugitarrist Tom Leonhardt die Band bei einem Westauftritt gleich wieder verließ. Er startete dann 1991 als Dan Lucas, eine äußerst erfolgreiche Solokarriere bei Marlboro Music, gewann 1993 den internationalen Istanbul Music Contest, produzierte in Kalifornien mehrere Alben mit prominenten Gastmusikern und er schrieb Songs für andere Künstler und war von 2000 bis 2019 auch als Lehrer und Sozialpädagoge im bayerischen Landkreis Dachau tätig. 2019 begegnete er uns medial nochmals bei der Sat1-Castingshow The Voice Senior und war dann hauptsächlich als Musicaldarsteller an deutschen Theatern zu sehen. Heute jedoch hören wir Lutz Salzwedel mit dem Titelsong der vierten Karussell-LP aus dem Jahre 1985, Was kann ich tun für dich?

6 Minuten und 52 Sekunden. Karussell wollten es im Jahre 85 mit großem Pathos noch einmal wissen. Für Vielschreiber und Textdichter Kurt Demmler wurde diese LP eines der letzten Lebenszeichen innerhalb der DDR-Rockmusik. Er erhielt 85 den Nationalpreis, veröffentlichte die Lieder des kleinen Prinzen auf LP und zog sich mehr und mehr aus der Öffentlichkeit zurück. 2009 nahm er sich wegen des Verdachtes auf sexuellen Missbrauch von Kindern in der Untersuchungshaft das Leben. Ihr hört Franks Musikkiste und thematisch befinden wir uns noch immer beim Ostrock des Jahres 1985. In jenen Tagen hatte man die Musiker der Band Rockhaus geschlossen zum Grundwehrdienst bei der NVA einberufen, jedoch zur Überbrückung ihr zweites Album Alles klar veröffentlicht. Und hiervon hören wir nun den auf Platz 26 der Jahrescharts gewählten Song Endlos.

Endlos von Rockhaus, die ihre 545 abzudienenden Tage bei der NVA nutzten, um 1986, losgelöst vom Teenie-Band-Status, als ernstzunehmende Rockband mit neuen Songs durchzustarten. Und da wir schon mal beim Thema Armee und Grundwehrdienst sind, irgendwie schien die Zeit dort in Uniform und unter der Knute minder bemittelter Vorgesetzter einfach nicht zu vergehen. Da kam der Text unseres heutigen musikalischen Rausschmeißers gerade recht. Hunderte, ja tausende NVA-Soldaten wählten dieses Lied »Zeit, die nie vergeht« auf Platz 1 der Jahrescharts. Gesungen, getextet und komponiert hatte diesen Hit der Sänger und Gitarrist der Amateurband Pearl, Michael Barakowski. Und hier ist er, »Zeit, die nie vergeht«.

0: Michael Barakowski wurde später Mitglied der Band Smokings Rockshow und nahm 1990 als erster ostdeutscher Künstler am nationalen Vorausscheid des Grand Prix der Eurovision de la Chanson teil und belegte dort den 8. Platz. Nach der Wende war er weiterhin live aktiv, arbeitete mit Klaus Lage als Produzent und solistisch weiter. Am 18. Januar 2018 verstarb er mit nur 64 Jahren. Und das war's auch schon wieder für heute in Franks Musikkiste. In der nächsten Sendung führen wir unsere Zeitreise des Ostrock in den Jahren 86 und 87 fort. Bis dahin wünsche ich euch allen eine gute Zeit. Euer Frank.
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1: Hallo zusammen, hier ist wieder Frank Fleming mit der Musikkiste und in der heutigen Ausgabe möchte ich mich ein wenig mit dem Ostrock in den 1990er Jahren beschäftigen. Bekanntlich brach ab 1990 nicht nur das politische und wirtschaftliche System des ehemaligen Ostblocks, sondern auch das Interesse des Publikums an der Musik ihrer alten Helden zusammen. Schaut man in die Liste der internationalen Chartplatzierungen, tauchen in den 90er Jahren von den alten Namen nur noch Veronika Fischer, Inka, Wolfgang Ziegler und Zilli und auch nur für kurze Zeit auf den hinteren Plätzen der Charts auf. Sogar Keimzeits Nachwendehit Kling Klang sucht man vergeblich. Ende der 90er änderte sich das Bild dann glücklicherweise wieder. Auf die Frage, was denn nun aus unseren alten Helden der ersten und zweiten Generation geworden ist, fällt auf, dass sich einerseits eine Reihe von Bands nur noch auf ihren alten Erfolgen ausruhten und gewissermaßen als Schatten ihrer selbst durch die Lande zogen. Andererseits gab es jedoch einige wenige Bands, die den Mut und auch den Antrieb hatten, mit neuen Produktionen an den Start zu gehen und sich dem zumindest nationalen Wettbewerb zu stellen. Mit ihnen wollen wir uns in der heutigen Sendung über die erste Nachwendedekade näher befassen. Los geht's mit André Herzberg von Pankow, der bereits 1991 das auch heute noch nur auf einer LP erhältliche gleichnamige Debütalbum beim ersten privaten ostdeutschen Label K&P Music herausbrachte und die Befindlichkeit der meisten hier gebliebenen auf den Punkt bringt. Wir hören André Herzberg mit Das Kiefernlied.

Wie wir heute wissen, war die Stasi überall. Und so hatten die meisten Profibands wenigstens einen informellen Mitarbeiter auch in ihren Reihen. Bei der Band Pango war es der Gitarrist, was André Herzberg schwer zu schaffen machte und er einige Jahre brauchte, bis es zur Aussöhnung und seinem Wiedereinstieg zum dritten Nachwende-Panko-Album Am Rande vom Wahnsinn 1997 kam. Keine Aussöhnung gab es zwischen Dirk Michaelis und seinem Ex-Bandchef IM und Keyboarder bei der Band Karussell. Michaelis widerstand bis zum heutigen Tag allen Rekrutierungsversuchen und legte in den letzten 30 Jahren solistisch wirklich hörenswerte Neuproduktionen vor. Hören wir nun das überragende und leider ebenso fast unbekannte Es liegt in der Luft von seinem 92er-Album Rock-Chansons.

Seit 2000 gehen die in der heutigen Sendung vorgestellten Sänger André Herzberg und Dirk Michaelis zusammen mit Dirk Zöllner von den Zöllnern regelmäßig als die drei Heiligen auf Tournee. Doch bleiben wir noch ein wenig bei den Künstlern und Bands, die zum Teil bereits vor 1975 aktiv waren und uns auch nach der Wende mit neuen Produktionen beglücken wollten. Genannt seien hierbei zunächst die Rückkehrer Veronika Fischer und Holger Biege, welche gleich nach der Wende vom ostdeutschen Publikum euphorisch empfangen und gefeiert wurden. Neu in Vronis Programm war ab 1993 der nachfolgende Song, komponiert von Franz Bartsch, getextet von Kurt Demmler. Es ist ein wehmütiges Lied, welches die Befindlichkeit der meisten hier gebliebenen 3 Jahre nach der Wende widerspiegelt. Hier also Veronika Fischer mit »Es war ein Land«.

0: Zu den Rückkehrern nach der Wende zählt natürlich auch die Klaus-Renft-Kombo. Glaubt man den Schilderungen der zahlreich erschienenen Literatur über Klaus Renft und dessen Kombo, drängt sich der Eindruck auf, als sei die Band bis zu ihrem Verbot 1975, aber auch nach ihrem Neustart 1990 eine echte Chaotentruppe gewesen. Alkohol, organisatorische Missstände, verletzte Eitelkeiten, Streit um Geld, Streit um die musikalische Ausrichtung und vieles andere mehr. So drehte sich das Personenkarussell nach 1990 recht heftig. Zeitweise tourten sogar zwei verschiedene Renft-Bands durch die Lande. Doch bleiben wir bei den Fakten. Ex-Tomaner und Keyboarder Christian Kunert, der zusammen mit Gerulf Panach, dem Texter, im Westen recht erfolgreich Folk und Blues spielte, blieb der Band bis Panachs Tod 1998 fern. Auch Gitarrist Cäsar stieg nicht wieder ein. Der machte mit seiner eigenen Band unter verschiedenen Namen weiter und veröffentlichte neben zahlreichen Remakes und Best-of-Platten drei wirklich neue CDs. 1995 die CD Cäsar, 1996 die zweite und 2005 Zeitlos. Während der Als ob nichts gewesen wäre Tour von 1997-98 steht Cäsar dann doch noch einmal zusammen mit den alten Renft-Musikern Christian Kunert, Jochen Hohl, Klaus Renft sowie Christiane Ufholz auf der Bühne. Doch hören wir nun von einem der ersten Renft-Konzerte nach der Wiedervereinigung den einst verbotenen Titel über sogenannte Republikflucht. Wir hören die Rockballade vom kleinen Otto.
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Ihr hört Franks Musikkiste und heute beschäftigen wir uns mit Bands nach der Wende in der ersten Dekade von 1990 bis 2000. Erst 1999, also 24 Jahre nach dem berüchtigten Renftverbot, erschien dann endlich eine komplett neue Studioproduktion. Auf dem Cover Büchsenbier, Musikerhände, eine Schachtel F6, ein voller Aschenbecher. Christian Kunert ist wieder mit an Bord und liefert den Großteil der Kompositionen und Texte. Thomas Schoppe alias Monster fehlt. Der tourt als Monsters Renft mit anderen Mitstreitern durch die Lande. Die Platte selbst wirkt auf mich leider skurril und uninspiriert. Und man darf sich schon mal fragen, wo denn das Rebellische und das Unangepasste der alten Klaus-Renft-Kombo geblieben ist. Chance leider vertan. Die in den Jahren 2001 bis 2007 eingespielte und im Jahr 2008 erscheinende letzte Renft-CD heißt Abschied und Weitergehen und überzeugt leider ebenso wenig. Mittlerweile sind fast alle ehemaligen Renft-Mitglieder verstorben. Als einziger noch aktiver Musiker tourt auch heute noch Monsters Renft durch die Lande. Und das mit dem ehemaligen Pudis-Bassisten Peter Rasym. Womit wir also bei den 1989 offiziell aufgelösten und 1993 neu startenden Pudis angelangt wären. Im Gegensatz zu Renft gestaltet sich deren Karriere bis zur Jahrtausendwende wesentlich erfolgreicher und vor allem produktiver. Beim folgenden Song werden dann auch gleich mal alle wichtigen Ereignisse vor und nach der Wende textlich von Sänger Maschine zum Vortrag gebracht. Spitzt also eure Ohren, hier sind die Pudis mit Hip Hip Hurra!

Na, da bleibt einem ja fast die Spucke weg. Gleiches gilt natürlich auch für den Erfolg, der aus den Leipziger Bands Amor und die Kids und den Herzbuben hervorgegangenen Prinzen. Sie wurden in den 1990er Jahren zur erfolgreichsten ostdeutschen Band und zum Abschluss unserer heutigen Sendung hören wir die Prinzen mit Mein Fahrrad.

0: Das war's für heute in Franks Musikkiste, einem kleinen Ausschnitt von Musik aus der Nachwendezeit. Ein weiteres Special mit Ostrock aus den 2000er Jahren ist in Vorbereitung. Euch allen eine gute Zeit. Bis bald, euer Frank.
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3: Manche sagen, an Jesus glauben kann ich erst, wenn alle offenen Fragen geklärt sind. Wenn es um andere Lebensbeziehungen geht, dann verlangt niemand, dass alle offenen Fragen vorher geklärt sind. Im Gegenteil. Beim Thema Liebe gewinne ich den Eindruck, dass manche sich in alle möglichen Beziehungsabenteuer stürzen, ohne wichtige Fragen miteinander zu klären. Angenommen, vor einer Hochzeit wäre die Maßgabe, sie müssen erst alle offenen Fragen klären, dann würde wohl kein einziges Paar den Weg zum Standesamt antreten. Auch wenn es wichtig ist, die wichtigsten Fragen zu besprechen, Weltanschauung, Lebensstil, wie viele Kinder unter Umständen, kann vor der Ehe nicht alles geklärt werden. Weil es eben um eine Lebensbeziehung geht. Denn das Leben verändert sich, kommt mit unerwarteten Herausforderungen daher. Der Mensch selber verändert sich ebenfalls im Laufe seines Lebens, charakterlich, körperlich zum Beispiel. Weil es beim Glauben an Jesus Christus auch um eine Lebensbeziehung geht, können und müssen nicht alle offenen Fragen vorher geklärt werden. Machen Sie es doch so wie Millionen Menschen weltweit: auf Jesus einlassen, also beten, Bibel lesen,

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